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0: Explosion
1: im Festspielhaus.
0: Es bleiben Täler, Kurven, Mulden, ein Abdruck ihrer Form. 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Dazwischen in der Schwärze verbreiten Botenstoffe Künder dieses Höhepunkts vom Ganzen nur ein Echo.